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1: Joel Curry featuring Ra. Devotion. Sweetest Emotion.

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0: Im Studio André Glatzel. Die deutsche Fußballnationalmannschaft hat im ersten Länderspiel unter Jürgen Klopp als neuem Bundestrainer unentschieden gespielt. 1:1 stand es am Ende gegen die Niederlande in der Nations League. Die DFB-Elf muss jetzt noch zweimal gegen Griechenland und einmal gegen Serbien ran. Bundestag und Bundesrat sollen heute den Weg für günstigeres Tanken freimachen. Sie stimmen über den Tankrabatt der Bundesregierung ab. Ab dem 1. Oktober sollen Benzin und Diesel dann um 17 Cent pro Liter günstiger werden. So einen Rabatt hatte es im Mai und Juni schon einmal gegeben. Nach ihrem Sieg bei der Abgeordnetenhauswahl kommt die Berliner Linke heute zu einem Parteitag zusammen. Es soll über Sondierungsgespräche mit Grünen und SPD entschieden werden. Von beiden Seiten kommt aktuell Kritik an der Linken. Unter anderem sind die Pläne für Enteignungen großer Wohnungskonzerne umstritten. Die Hitzewellen im Sommer haben die deutsche Wirtschaft 25 Milliarden Euro gekostet. Das zeigt eine Studie der Allianz. Bei Hitze sinkt demnach die Produktivität, etwa wegen längerer Pausen, mehr Krankentagen und schlechter Kühlung.
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2: Einen wunderschönen guten Morgen am Freitag, Baby. Das Wochenende steht vor der Tür und Leute, es ist soweit. Nach KI-generierten Songs und virtuellen Artists kommen jetzt die ersten AI Music Awards im November in Los Angeles. Wofür genau da Preise vergeben werden und wer hinter der Veranstaltung steckt, das checken wir in 5 Minuten hier.
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0: Es ist soweit. Nach KI-generierten Songs und virtuellen Artists kommen jetzt laut DJ Mac die ersten AI Music Awards im November in Los Angeles. Dort werden KI-generierte, nichtmenschliche Artists auftreten, wenn man das so nennen kann, angeleitet von ihren menschlichen Schöpfern. Hinter der Awardshow steckt die Sonic Intelligence Academy. Die bezeichnet sich laut DJ Mac selbst als globales Zentrum für ethische, innovative und bahnbrechende KI-Musik. Und von der gibt es dann auch Auszeichnungen, so wie man das von anderen Awardshows kennt, für den besten Song, die beste Gruppe, das beste Musikvideo, den besten Producer und so weiter. Immer unter der Überschrift KI generiert. Was haltet denn ihr davon? Sagt ihr, boah, irgendwie ist das gruselig? Oder findet ihr, ey, eigentlich gut, dass das extra läuft? Dann kann nämlich alle KI-Musik dort stattfinden und die anderen Awards bleiben für Mucke, die von Menschen gemacht wurde. Schickt mir eure Meinung jetzt per WhatsApp an die 0049 30 20 19 16 16.
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Das ist Ijel zusammen mit Ultra Natty hier bei Sunshine Live. Moving to the Sun haben wir gehört. Einen wunderschönen guten Morgen. Heute Abend legt Joel Corry für euch auf. Seine Show Desire Radio gibt's jetzt ganz neu jeden Freitag hier bei Sunshine Live. Mit High Energy House Music, Tech House und Underground Techno. Außerdem kriegt ihr da auch seine neue und unveröffentlichte Mucke mal zu hören. Vielleicht ist der nächste Clubhit ja schon dabei. 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

ist der Sound von Joel Corey. Seine Show Desire Radio hört ihr heute Abend von 23 Uhr bis Mitternacht hier bei Sunshine Live. Und das ist der Sound von einer absoluten Legende, Guru Josh, Infinity. Einen wunderschönen guten Morgen für euch.

0: Sunshine Live, BPM, Beats per Morning am Freitag. Yes, Baby, die Woche ist fast geschafft. Das Wochenende steht vor der Tür und es warten jede Menge Clubnächte, Partys und Events auf euch.
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2: Dance Power kommt zurück mit einem Abend voller Techno und House. Hinter den Decks Upper 90, Schwester to Schwester mit Kalushka, B2B Matilda und weiteren Acts, die euch den ganzen Abend mit nicen Sets versorgen werden. Also seid ready für eine lange Nacht im Amp in Münster, heute um Mitternacht. Bia ist eine portugiesische Techno-DJ und Produzentin, die sehr harten Techno spielt. Und Anna Tour ist DJ und Produzentin aus Ibiza, die schon sehr lange in der internationalen Szene aktiv ist. Ja, und ihr könnt euch jetzt einfach einen ganzen Abend lang diese beiden Top-Acts gönnen. Das wird eine richtig geile Runde zum Tanzen. Ich würde sagen, nichts wie hin. Morgen in das Zimmer in Mannheim ab 23 Uhr. DJ Conference, das ist eine der größten und traditionellsten Clubpartys der Heidelberger Szene. Die gibt's schon seit den 90ern. 6 Floors in und um die Location, wo ihr gleichzeitig ganz unterschiedliche Musikrichtungen hören könnt. Freut euch da auf Techno, House, Hip-Hop und so weiter und so fort. Wer da auflegt, das erfahrt ihr erst, wenn ihr da seid. Los geht's hier heute im Karlstor Bahnhof in Heidelberg um 19 Uhr.
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Guten Morgen, am Sonntag geht es los. Festival auf einem Kreuzfahrtschiff im Mittelmeer. Das ist Meerbeats meets EDM vom 27. September bis 1. Oktober. Was euch da an Bord erwartet und wie ihr last minute noch an Tickets kommt, das checken wir nach nur zwei Songs. Gleich Show Me Love von Wiz DMC und das ist Save My Love.

BMC Show Me Love für euch hier bei Sunshine Live BBM Beats per Morning am Freitag. Sonnenschein, Sommerfeeling, Mittelmeer, eure Lieblings-DJs und ihr. Wir holen den Sommer nochmal hervor und das Festival-Feeling bei Meer Beats Meets EDM, das schwimmende Festival auf dem Mittelmeer. Wir legen ab am Sonntag auf Malle und dann cruisen wir 4 Tage übers Meer und feiern zu Live-Acts wie Alle Farben, Oliver Heldens, Fritz Kaltbrenner, Nilix, Mogwai, Gestört aber geil oder auch You Not Us. Was für ein Line-Up. Ja, und natürlich habt ihr auf der Mein Schiff 6 auch alle anderen Annehmlichkeiten von so einem Kreuzfahrtschiff. Restaurants, Sauna, Fitness, Pool, zahlreiche Bars, also eigentlich alles, was man für ein richtig gutes Festival braucht. Nur, dass ihr euch das Camping spart und auch die langen Wege, die man sonst auch auf einem Festival zurücklegt. Die Route geht von Mallorca über Marseille nach Ibiza und wieder zurück. Und eure Tickets kriegt ihr jetzt last minute noch auf sunshine-live.de.

0: Lost Frequencies und Sonderling mit Crazy hier bei Sunshine Life BPM Beats per Morning. Einen wunderschönen guten Morgen. 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

0: Im Studio André Glatzel. Unentschieden für Jürgen Klopp bei seiner Premiere als neuer Fußball-Bundestrainer. 1:1 stand es am Ende im Nations League-Spiel der deutschen Nationalmannschaft gegen die Niederlande. Lange hatte Deutschland geführt, der Ausgleich fiel erst in der Nachspielzeit. Der Tankrabatt soll heute die letzten beiden Hürden nehmen. Bundestag und Bundesrat entscheiden über das Gesetz. Wenn beide grünes Licht geben, kann der Tankrabatt zum 1. Oktober in Kraft treten. Bis Ende Dezember sollen die Steuern auf Benzin und Diesel um 17 Cent je Liter sinken. Außerdem haben Bundestag und Bundesrat noch viele andere Themen auf dem Zettel. Unter anderem soll der Rat sein Go für das antragslose Kindergeld geben. So sollen Eltern von Bürokratie entlastet werden. Im Bundestag wird außerdem erstmals über die Einführung einer Frühstartrente beraten. Sachsen-Anhalt wird nicht wie geplant den Vorsitz der Ministerpräsidentenkonferenz übernehmen. Noch Ministerpräsident Schulze von der CDU hatte darauf nach dem AfD-Wahlsieg verzichtet. Rheinland-Pfalz leitet die MPK jetzt weiter. Der Vorsitz entscheidet maßgeblich, welche Themen in der Länderrunde gesetzt werden.
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2: Einen wunderschönen guten Morgen. Mit ein bisschen Glück zahlen wir hier gleich euren Club-Eintritt fürs Wochenende. Oder den Großeinkauf. Wie groß der wird, das liegt an euch. 5 Songausschnitte. Für jeden richtig erkannten gibt's 50 Euro. Wenn ihr alle habt, verdoppeln wir auf 500. Jetzt eine WhatsApp schicken mit dem Stichwort Playlist an die 0049 30 20 19 16 16. 3 Songs habt ihr Zeit, dann wird gespielt.
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0: Das ist David Guetta mit seinem Remix von Golden von den K-Pop Demon Hunters hier bei Sunshine Live.
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0: Unser kleines Musikquiz, bei dem ihr bares Geld mit nach Hause nehmt. Und einige von euch da draußen, die sind ja schon richtig lange aktiv am Start hier. Die schreiben uns viele WhatsApp-Nachrichten, machen jede Aktion mit. Aber Linus aus Flensburg, du hast uns heute zum allerersten Mal geschrieben.
2: Ja, richtig, das ist korrekt.
0: Guck mal, und schon bist du hier bei mir in der Leitung. Wie crazy ist das denn? So schnell kann's gehen, hä? Bist du bereit? Sollen wir mal loslegen?
2: Ja, gerne.

0: du da was raushören können?
1: Ja, auf jeden Fall Forever Young.
0: Mhm.
1: Dann Cry For You. Dann Beautiful Places. Ja, ich glaube, das war's schon.
0: Das sind drei richtige und das sind 150 Euro für dich. Herzlichen Glückwunsch, mein Lieber.
1: Dankeschön.
0: Ja, sehr, sehr gerne. Ey, perfekt. Kann man mal mitnehmen auf so einen Morgen, oder?
1: Natürlich.
0: Mega geil. Linus, herzlichen Glückwunsch.
1: Super, dankeschön.
0: Sehr, sehr gerne. Und genauso easy macht ihr da draußen euch hier auch Cash klar. Die nächste Runde der Playlist gibt's um kurz nach 8. Oh.

0: Das ist Musik von Kenya Grace. Strangers haben wir gehört hier bei Sunshine Live.
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0: Das ist die Show, in der ihr die Playlist macht. Jeden Samstag von 15 bis 17 Uhr gibt's eure 25 Lieblingssongs der Woche. Neue Mucke könnt ihr uns auch immer vorschlagen und dann testen wir einfach mal, wie gut die bei euch ankommt. Letzte Woche war das hier eure Nummer 1. Nilix mit Die Welt steht still, die Nature One-Hymne aus diesem Sommer. Wir holen das Festival-Feeling nochmal ein bisschen zurück, glaube ich. Nilix aber auch einfach absoluter Crowdpleaser, muss man sagen. Also auf den können sich irgendwie immer alle einigen. Ist das diese Woche auch so oder habt ihr einen neuen Lieblingssong? Stimmt mit ab für die Sunshine Live Charts auf sunshine-live.de und das Ergebnis hören wir morgen am Samstag von 15 bis 17 Uhr hier.
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2: The Bowser.

0: Sunshine Live, BPM, Beats per Morning am Freitag, Baby. Einen wunderschönen guten Morgen. Das Wochenende steht vor der Tür, aber was geht eigentlich in den Clubs? Wo gehen überall Partys? Wo könnt ihr am besten feiern? Wir haben die Tipps.
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2: Roher Industriescharm, hohe Decken und richtig Platz zum Raven. Das Helios 37 in Köln-Ehrenfeld ist eine ehemalige Industriehalle und das perfekte Setting für eine lange Club-Session. Mit einer Mischung aus Trance und Techno tanzt ihr zu Kichererbsenstampf, Jacuzzi, DJ Jace, Vinia und weiteren Acts. Also kommt vorbei, heute um 23 Uhr. Candy Flip ist eine ganz besondere Berliner Party, bei der Mucke, Rave-Kultur und eine kreative Atmosphäre zusammenkommen. Gespielt wird vor allem Trance und Bounce, kombiniert mit schnellen Beats. Also diese Party wird schon sehr rave-lastig. An den Decks stehen DJ Henk, Forelle, Stargirl oder Dika. Und los geht's da im Lokschuppen in Berlin, heute um 23 Uhr. Vier Dresdner Clubs kommen zusammen, um gemeinsam ein Zeichen für die Rave-Szene zu setzen. Unter dem Motto Brennpunkt Industriegelände könnt ihr gemeinsam feiern und supporten. Auf dem Line-Up stehen zum Beispiel Andata, Escalatoni und viele mehr. Los geht's da im Club Paula morgen um 18 Uhr.
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0: Einen wunderschönen guten Morgen am Freitag. Swedish House Mafia und Licky Lee. Zwei ziemlich große Namen aus Schweden, die jetzt zum ersten Mal gemeinsame Sache machen. Ihr neuer Track heißt Happiness is so sad. Wie diese Zusammenarbeit entstanden ist, was hinter dem Song steckt und welche typisch schwedische Eigenschaft darin zu finden ist, das klären wir hier gleich in 5 Minuten im Sunshine Live Interview mit der Swedish House Mafia.
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0: Waterfalls, das sind die Beats von James Hype hier bei Sunshine Live BPM Beats per Morning am Freitag.
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0: Die Swedish House Mafia und Licky Lee, beide kommen aus Schweden. Musikalisch waren sie aber bisher eher in unterschiedlichen Welten unterwegs. Jetzt haben sie einen gemeinsamen Song rausgebracht. Der heißt Happiness is so sad. Und wir erfahren heute ein kleines bisschen mehr drüber. Wie hat sich das ergeben, dass ihr, liebe Swedish House Mafia, gemeinsame Sache mit Licky Lee macht?
2: We always been a big fans of her. We actually started to get to know her 2 years ago, maybe, because she wanted to make a collaboration. And we met, and it was just amazing. I mean, she's such a talent, and we kind of share the same emotions when it comes to music. The Swedish kind of like melancholic darkness, but also beautiful, and also the pink clouds in the end. And that's kind of like where we met.
0: Das ist gut, wenn man da schon mal so eine gemeinsame Basis hat. Licky Lee wollte sowieso mehr Richtung Dance gehen. Und wen fragt man da? Natürlich die größten Produzenten des Landes, ist ja klar. Wie war denn für euch die Zusammenarbeit?
2: When she started to sing, immediately I felt something. I usually say, some music takes your energy and some music gives you energy. This song gave us energy straight away. I was just like, okay, this is amazing.
0: Okay, jetzt habe ich fast ein bisschen Gänsehaut. Das ist so eine schöne Herangehensweise und auch sehr toll, wenn man so Musik machen und arbeiten kann, glaube ich einfach. Happiness is so sad, so heißt eure gemeinsame Single. Worum geht's in dem Song?
2: What she sings is like, it looks like I'm happy, but I'm not. You know, I'm devastated. I'm here alone. That's kind of what it's about for me.
3: Also, there's one thing that she said that really resonated with me was that she took the Swedish summer as an example. How you are in the middle of the Swedish summer and you love it and you're enjoying it, but you're also sad because you know it's going to end. If we are in a good moment, we automatically think, oh, this is probably going to end.
4: It's very Swedish, this melancholy.
2: I remember from Lykke, she said, you know, you guys are the happiness part of this and I am the sad part of this.
0: Ey, da ergänzt ihr euch aber offenbar richtig gut. Und diese Melancholie nach dem Sommer, die kenne ich auch sehr gut. Wahrscheinlich nicht ganz so exzessiv wie ihr als Schweden, weil ich meine, da sind die Sommer heller, länger und ja, irgendwie werden noch mehr zelebriert. Dafür sind die Winter auch dunkler, deutlich, deutlich dunkler. Wir hören gemeinsam rein. Hier sind die Swedish House Mafia und Licky Lee mit ihrer ersten gemeinsamen Kollaboration. Hier ist Happiness is so sad.

0: Faithless hier bei Sunshine Life, BPM Beats per Morning. Und davor gab's für euch die neue von der Swedish House Mafia, ihre Kollaboration mit Licky Lee. Happiness is so sad.
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0: Über den Song haben wir davor schon ausführlich gesprochen, aber wenn ich die Swedish House Mafia schon mal am Telefon habe, ich kann mich noch dran erinnern, wie devastated ich war. Ja, ich war endlich in einem Alter, wo ich alleine auch auf Konzerte und Shows gehen konnte, und dann hat die Swedish House Mafia sich getrennt. Warum? Warum gab es 2013 diese Trennung?
2: We were young and success was like peaking, and we probably didn't really know what to do with it, you know, to be honest, where to take Swedish House Mafia. And we also liked to do unexpected things. So we were kind of excited about the idea of quitting Swedish House Mafia. We were like, that's a cool thing. And after not too long, got back together because we missed each other and we missed Swedish House Mafia, and because our fans kind of demanded it. So we were like, okay, now let's do it again. Like we felt excited about it again.
3: You can do things on your own and be successful, and that's fine, but doing it with your best friends that you grow up with, it's a really beautiful thing.
0: Oh ja, das ist wirklich auch ein richtig schönes Geschenk, glaube ich. Und ja, ich gehörte auch zu diesen Fans, die gesagt haben, oh mein Gott, die Swedish House Mafia, die muss wiederkommen. Und als es dann soweit war, da hatte ich das Gefühl, okay, die Welt ist wieder in Ordnung. Und seitdem muss ich auch sagen, I don't take it for granted anymore. Ich nehme es nicht mehr als selbstverständlich hin, weil man hat ja gesehen, okay, es kann jederzeit auch irgendwie alles wieder vorbei sein. Zu dritt zu produzieren und aufzulegen, stelle ich mir manchmal aber auch ganz schön schwierig vor. Was sind da so die Vor- und Nachteile?
2: You have three brains reacting to sounds, and one brain says, I want to take it this direction, and then you have to follow many different directions sometimes, just to see which one is the best. I think that if we don't agree on something, we agree to test all the options. And then we will come to an agreement, you know. So that can be also why sometimes it takes longer for us, but that can also be the case why sometimes something becomes better.
0: Okay, also es hat wirklich beides Vor- und Nachteile. Beim Auflegen, ich meine zu dritt, ne, da muss man auch mal warten, bis man wieder dran ist. Jetzt habt ihr für 2027 schon große Shows angekündigt in Göteborg in Schweden, in eurer Heimat sozusagen. Und das wird ein ganz neues Konzept, was ihr da auf die Bühne stellt. Was habt ihr vor?
3: It's the first time we go 100% live. Usually we've done a hybrid show where we have DJ and live. Now this is 100% live.
4: It's kind of like really fun, and it feels like it's the best evolution for us because we love DJing. To jump on a club and DJ or a festival, that's amazing. It's so fun. But when you're three people, there's not much you could do with a DJ gear, to be honest. You're kind of like almost standing and waiting for your turn to do something. But as a band now, when we're doing the live shows, it's more like we're playing together.
0: Oh, da bin ich auf jeden Fall schon sehr gespannt, wie das alles so wird. 2027 dann zum allerersten Mal die Live-Shows der Swedish House Mafia und ihren neuen Song Happiness is so sad mit Licky Lee. Den hört ihr weiterhin hier und da im Sunshine Live-Programm.

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0: Im Studio André Glatzel. Bundestag und Bundesrat sollen heute den Weg für günstigeres Tanken freimachen. Sie stimmen über den Tankrabatt der Bundesregierung ab. Ab dem 1. Oktober sollen Benzin und Diesel dann um 17 Cent pro Liter günstiger werden. So einen Rabatt hatte es im Mai und Juni schon einmal gegeben. Der Bundesrat soll außerdem das Go geben fürs antragslose Kindergeld. So sollen Eltern von Bürokratie entlastet werden. Weiteres Thema sind strengere Haftungsregeln für E-Scooter. Der Bundestag berät in einer Aktuellen Stunde über die Sicherheit und Kontrolle von KI-Systemen. Die Hitzewellen im Sommer haben die deutsche Wirtschaft 25 Milliarden Euro gekostet. Das zeigt eine Studie der Allianz. Bei Hitze sinkt demnach die Produktivität, etwa wegen längerer Pausen, mehr Krankentagen und schlechter Kühlung. Die deutsche Fußballnationalmannschaft hat im ersten Länderspiel unter Jürgen Klopp als neuem Bundestrainer unentschieden gespielt. 1:1 stand es am Ende gegen die Niederlande in der Nations League. Die DFB-Elf muss jetzt noch zweimal gegen Griechenland und einmal gegen Serbien ran.
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2: Einen wunderschönen guten Morgen. Wer von euch da draußen ist ein richtiger Musiknerd? Das testen wir immer um 7 Uhr, 8 Uhr und 15 Uhr mit der Sunshine Live Playlist. 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Und damit kann man schon ordentlich was anfangen. 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

0: ABBA Song hier bei Sunshine Live.
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0: Das sind Shabusi und David Guetta für euch.
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0: 5 Songs, euer Musikwissen und bis zu 500 Euro, wenn ihr die Tracks oder Interpreten erkennt. Das ist unser Deal in der Sunshine Live Playlist. Michael aus Brandenburg an der Havel, was würdest denn du mit 500 Euro extra anstellen?
3: Wahrscheinlich würde ich mal mit meiner Frau mir ein schönes Wochenende irgendwo mich einbieten. Mal so ein kleines verlängertes Wochenende. Ja, da könnte man das gut mit verwenden.
0: Das klingt nach einem richtig guten Plan. Dann drücke ich dir jetzt die Daumen, dass das auch was wird.
3: Alles klar, danke.

0: Das waren die Songs und Michael, jetzt bist du dran. Was waren da dabei?
1: Ja, ich bin leider in diesen Dingen nicht besonders begabt, aber dank der App habe ich die Waterfalls von James Hyde und Just a Little von Just T. Ja.
0: Die sind auf jeden Fall dabei gewesen, sonst hast du keinen erkannt.
1: Wirklich nicht.
0: Ey, aber da hat die App hier in diesem Moment schon mal 100 Euro für dich eingebracht. Ja, herzlichen Glückwunsch.
1: Vielen, vielen Dank. Ich freue mich.
0: Richtig cool. Ey, mega. Und mit einem Huni kann man auf jeden Fall auch schon mal schön essen gehen.
1: Ja, genau. Das denke ich doch.
0: Grüße gehen raus an deine Frau. Und Michael hier wirklich auch das Paradebeispiel. Ja, selbst wenn ihr nicht so gut seid in Songtitel oder Interpreten, merken die Tipps in der Sunshine Live App, mit denen habt ihr einen Huni schon mal sicher. Und wenn ihr noch mehr gewusst hättet, Leute, dann spielt doch einfach die nächste Runde mit uns heute Nachmittag um 15 Uhr.

TBS und The Twins mit ihrer Version von Ordinary hier bei Sunshine Live. Heute Abend legt Joel Corry für euch auf. Seine Show Desire Radio gibt's jetzt ganz neu jeden Freitag hier bei Sunshine Live mit High Energy House Music, Tech House und Underground Techno. Außerdem kriegt ihr da auch seine neue und unveröffentlichte Mucke mal zu hören. Vielleicht ist der nächste Clubhit ja schon dabei. 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

0: Sunshine Live, BPM, Beats per Morning am Freitag. Yes, Baby, die Woche ist fast geschafft. Das Wochenende steht vor der Tür und es warten jede Menge Clubnächte, Partys und Events auf euch.
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2: 80s-Fans, aufgepasst, die Heatwave hat Geburtstag und der wird gefeiert. Zu diesem Special lädt das Ilses Erika in Leipzig ein. Und was euch da erwartet, ist eine dicke Ladung Dark Disco und Sad 80s. Alone in the Dark oder Stenia 3000 liefern ihre Mixes. Also rein ins Disco-Outfit und mal wieder zu nostalgischen Sounds über den Dancefloor tanzen. Los geht's heute um 23 Uhr. DJ Fuck Off als Headliner. Ja, der Name ist ja schon mal sympathisch und das sagt auch einiges aus. Die Mucke, die er spielt, bewegt sich zwischen Techno, Hard Dance, Trance und schnellen Sounds. Der Vibe wird also eher dunkel, wild und underground. Er bekommt natürlich auch Support von anderen Acts und los geht's hier heute Abend im C2 Ost in Karlsruhe ab 23 Uhr. Feiern wie früher, nur früher. Unter diesem Motto bringen Anna Reusch und Thomas Schumacher mit ihrem Day Rave das Rave-Feeling einfach in den Tag. Techno, Good Vibes und zwei echte Szene-Legenden. Also tanzen, feiern, das hört sich richtig gut an. Los geht's im Modernes in Bremen am Sonntag um 15 Uhr.
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0: Einen wunderschönen guten Morgen am Freitag, Baby. Und Leute, es ist soweit. Nach KI-generierten Songs und virtuellen Artists kommen jetzt die ersten AI Music Awards im November in Los Angeles. Wofür genau da Preise vergeben werden und wer hinter der Veranstaltung steckt, das checken wir in 5 Minuten hier.
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0: Leute, ich weiß nicht, ob das nur mir so geht, aber diesen Reminder, den brauche ich manchmal wirklich. Und da bin ich froh drüber, dass wir den auch als Musik haben. Wonderful Life von Purple Disco Machine hier bei Sunshine Live BPM.
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0: Es ist soweit. Nach KI-generierten Songs und virtuellen Artists kommen jetzt laut DJ Mac die ersten AI Music Awards im November in Los Angeles. Dort werden KI-generierte, nichtmenschliche Artists auftreten, wenn man das so nennen kann, angeleitet von ihren menschlichen Schöpfern. Hinter der Awardshow steckt die Sonic Intelligence Academy. Die bezeichnet sich laut DJ Mac selbst als globales Zentrum für ethische, innovative und bahnbrechende KI-Musik. Und von der gibt es dann auch Auszeichnungen, so wie man das von anderen Awardshows kennt, für den besten Song, die beste Gruppe, das beste Musikvideo, den besten Producer und so weiter, immer unter der Überschrift KI generiert. Was haltet denn ihr davon? Sagt ihr, boah, irgendwie ist das gruselig? Oder findet ihr, ey, eigentlich gut, dass das extra läuft? Dann kann nämlich alle KI-Musik dort stattfinden und die anderen Awards bleiben für Mucke, die von Menschen gemacht wurde. Schickt mir eure Meinung jetzt per WhatsApp an die 0049 30 20 19 16 16.
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Das ist Robin Schulz für euch hier bei Sunshine Life BPM Beats per Morning. Einen wunderschönen guten Morgen! 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Oder die von Anna, oder die von Falk, oder die von ganz vielen Leuten aus unserem Team in der neuen Sunshine Life App. Da haben wir nämlich alle unseren eigenen Channel bekommen. Und Leute, ich sag's ganz ehrlich, das ist ein Dream come true for me. Also wenn ihr schon immer mal wissen wolltet, was hat die Katta eigentlich so privat? Ey, ich hab euch da meine ganze Playlist reingehauen, ja? Es fühlt sich auch ein bisschen intim an, was wir da machen, aber ey... Wir gehen den Ride zusammen. Es ist eine wilde musikalische Mischung aus 2010er EDM, Big Room auch ganz viel dabei, also so Mainstage-Festival-Sound. Ich bin ja auch ein kleines Mainstream-Girlie, muss man sagen. Dann natürlich 90er und Eurodance, Scooter, aber auch so Melodic-Sachen. Jan Blomqvist, Rufus du Soul, Oliver Kolecki. Also man weiß nie so genau, was man kriegt, bis man einschaltet. Aber ich liebe jeden einzelnen Track, der da drin ist. Der kommt wirklich aus der Tiefe meines Herzens, diese Musik. Ich würde mich ultra doll freuen, wenn ihr mal reinhört. Ihr findet unsere Team-Member-Channel in der neuen Sunshine Live-App. Einmal kurz anmelden und dann runterscrollen, bis ihr unsere Gesichter seht.

0: für Gänsehaut. 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

0: Studio André Glatzel. Der Tankrabatt soll heute die letzten beiden Hürden nehmen. Bundestag und Bundesrat entscheiden über das Gesetz. Wenn beide grünes Licht geben, kann der Tankrabatt zum 1. Oktober in Kraft treten. Bis Ende Dezember sollen die Steuern auf Benzin und Diesel um 17 Cent je Liter sinken. Außerdem haben Bundestag und Bundesrat noch viele andere Themen auf dem Zettel. Unter anderem soll der Rat sein Go für das antragslose Kindergeld geben. So sollen Eltern von Bürokratie entlastet werden. Im Bundestag wird außerdem erstmals über die Einführung einer Frühstartrente beraten. Die Berliner Linke will heute auf einem Parteitag darüber abstimmen, ob sie die Grünen und die SPD zu Sondierungsgesprächen einlädt. Die Berliner SPD ist grundsätzlich dazu bereit. Außerhalb von Berlin sehen Vertreter von Grünen und SPD ein Bündnis mit den Linken kritisch. Unentschieden für Jürgen Klopp bei seiner Premiere als neuer Fußball-Bundestrainer. 1:1 stand es am Ende im Nations League-Spiel der deutschen Nationalmannschaft gegen die Niederlande. Lange hatte Deutschland geführt, der Ausgleich fiel erst in der Nachspielzeit.
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2: Einen wunderschönen guten Morgen am Freitag. Wir machen eine kleine Musiktherapiestunde hier gleich zusammen. Hani Dijon ist am Start und hat Musik zum Tanzen mitgebracht. Therapy at the Club, Club Therapy with Hani Dijon. So heißt ihre neue Platte. Ist ein Remix-Album von Flow, R&B-Truppe aus London. Wie das musikalisch zusammenpasst, wie es überhaupt entstanden ist und vor allem, wie die neue Platte klingt, das checken wir gemeinsam in 10 Minuten hier.
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0: Sweet Dreams, das ist Sound of Legend hier bei Sunshine Live BPM Beats per Morning.
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0: Tanzen ist Therapie, Musik hören ist Therapie, sich bewegen, stampfen mit den Füßen, klatschen, singen, all das hilft uns wirklich Dinge zu verarbeiten. Und das wissen auch Flo, das R&B-Trio aus London, ist musikalisch aber eher nicht so in Dance- und House- und Techno-Clubs zu Hause, wollte das aber gerne, hat sich deshalb Honey Dijon geschnappt und die kommt ja aus Chicago, der Geburtsstadt des House, und genau diese DNA hört man auch in ihrer Mucke. House, Disco und Techno. Und sie hat sich 8 Tracks vom Flo-Album Therapy at the Club vorgenommen, ihren ganz eigenen Club-Sound draufgesetzt. Das Ergebnis heißt Club Therapy with Honey Dijon. Und Leute, es ist Zeit für unsere gemeinsame Therapiestunde hier am Freitagmorgen. Wir hören gemeinsam rein. Das hier sind Flo und Honey Dijon mit Small Doses im Honey Dijon Remix.

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1: Hard Groove und atmosphärische Vibes. Bei Grit wird der Ballsaal in Hamburg zu eurem Ort, wenn ihr hypnotische Beats liebt. An den Decks wird nur volles Rohr Techno gespielt. Es geht los mit soften Groove zum Reinkommen und steigert sich über den Abend immer weiter. Los geht's da heute Abend um 23 Uhr. Das große Closing des DNA Clubs. Ihr feiert mit allem, was dazu gehört, Trance und Techno. Spanier ohne Auto ist der Headliner und er ist vor allem für French House und Hardstyle bekannt. Ja, nach 3 wunderschönen Jahren macht der Club die Türen zu, also feiert nochmal all die schönen Erinnerungen. Los geht's hier heute in München ab 23 Uhr. Samoan B2B Überrest und das Ganze all night long. Die beiden bewegen sich irgendwo zwischen Oldschool Techno und Trance und werden euch eine krasse Session liefern. Gezockt wird sowohl im B2B als auch jeweils im Extended Set. Also das wird auf jeden Fall eine lange Nacht. Seid dabei, wenn Frankfurt ausrastet. Los geht's da im Zoo Club morgen um 23 Uhr.
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9: Einen wunderschönen guten Morgen. Swedish House Mafia und Lykke Li, zwei sehr große Namen aus Schweden, die jetzt zum ersten Mal gemeinsame Sache machen. Ihr neuer Track heißt Happiness is so sad. Wie diese Zusammenarbeit entstanden ist, was hinter dem Song steckt und welche typisch schwedische Eigenschaft darin zu finden ist, darüber sprechen wir gleich mit der Swedish House Mafia hier im Sunshine Live Interview in 10 Minuten.
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Im Studio André Glatzel. Bundestag und Bundesrat sollen heute den Weg für günstigeres Tanken freimachen. Sie stimmen über den Tankrabatt der Bundesregierung ab. Ab dem 1. Oktober sollen Benzin und Diesel dann um 17 Cent pro Liter günstiger werden. So einen Rabatt hatte es im Mai und Juni schon einmal gegeben. Der Bundesrat soll außerdem das Go geben fürs antragslose Kindergeld. So sollen Eltern von Bürokratie entlastet werden. Weiteres Thema sind strengere Haftungsregeln für E-Scooter. Nach ihrem Sieg bei der Abgeordnetenhauswahl kommt die Berliner Linke heute zu einem Parteitag zusammen. Es soll über Sondierungsgespräche mit Grünen und SPD entschieden werden. Von beiden Seiten kommt aktuell Kritik an der Linken. Unter anderem sind die Pläne für Enteignungen großer Wohnungskonzerne umstritten. Die anhaltenden Verbalattacken von US-Präsident Trump auf Kanada haben jetzt Folgen für den Stadtplan von Ottawa. In der kanadischen Hauptstadt soll die Trump Avenue verschwinden. Das hat der Stadtrat jetzt beschlossen. Trump hatte im Handelsstreit unter anderem den Lake Ontario in Lake America umbenannt.

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Studio André Glatzel. Der Tankrabatt soll heute die letzten beiden Hürden nehmen. Bundestag und Bundesrat entscheiden über das Gesetz. Wenn beide grünes Licht geben, kann der Tankrabatt zum 1. Oktober in Kraft treten. Bis Ende Dezember sollen die Steuern auf Benzin und Diesel um 17 Cent je Liter sinken. Die Berliner Linke will heute auf einem Parteitag darüber abstimmen, ob sie die Grünen und die SPD zu Sondierungsgesprächen einlädt. Die Berliner SPD ist grundsätzlich dazu bereit. Außerhalb von Berlin sehen Vertreter von Grünen und SPD ein Bündnis mit den Linken kritisch. Die AfD kritisiert, dass Rheinland-Pfalz den Vorsitz der Ministerpräsidentenkonferenz behält, obwohl eigentlich Sachsen-Anhalt ab Oktober dran wäre. Parteivize Möller spricht von einem undemokratischen Vorgehen. Die AfD hatte die Landtagswahl klar gewonnen, ob ihr Spitzenkandidat Siegmund aber auch Ministerpräsident wird, ist unklar. In Deutschland sind immer mehr Haushalte auf Wohngeld angewiesen. Im vergangenen Jahr waren es 1,3 Millionen. Das ist ein Anstieg um über 7%, heißt es vom Statistischen Bundesamt. Das ist der höchste Stand seit 20 Jahren.

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1: Dance Power kommt zurück mit einem Abend voller Techno und House. Hinter den Decks Upper 90, Schwester to Schwester mit Kalushka, B2B Matilda und weiteren Acts, die euch den ganzen Abend mit nicen Sets versorgen werden. Also seid ready für eine lange Nacht im Amp in Münster, heute um Mitternacht. Bia ist eine portugiesische Techno-DJ und Produzentin, die sehr harten Techno spielt. Und Anna Tour ist DJ und Produzentin aus Ibiza, die schon sehr lange in der internationalen Szene aktiv ist. Ja, und ihr könnt euch jetzt einfach einen ganzen Abend lang diese beiden Top-Acts gönnen. Das wird eine richtig geile Runde zum Tanzen. Ich würde sagen, nichts wie hin. Morgen in das Zimmer in Mannheim ab 23 Uhr. DJ Conference, das ist eine der größten und traditionellsten Clubpartys der Heidelberger Szene. Die gibt's schon seit den 90ern. 6 Floors in und um die Location, wo ihr gleichzeitig ganz unterschiedliche Musikrichtungen hören könnt. Freut euch da auf Techno, House, Hip-Hop und so weiter und so fort. Wer da auflegt, das erfahrt ihr erst, wenn ihr da seid. Los geht's hier heute im Karlstor Bahnhof in Heidelberg um 19 Uhr.

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im Studio André Glatzel. Bundestag und Bundesrat sollen heute den Weg für günstigeres Tanken freimachen. Sie stimmen über den Tankrabatt der Bundesregierung ab. Ab dem 1. Oktober sollen Benzin und Diesel dann um 17 Cent pro Liter günstiger werden. So einen Rabatt hatte es im Mai und Juni schon einmal gegeben. Audi und VW rufen weltweit über 2 Millionen Autos zurück, knapp die Hälfte davon in Deutschland. Betroffen sind unter anderem Audi Q3 und Golf. Durch einen Fehler in der Verschraubung kann im schlimmsten Fall die Lenkung ausfallen. Der Polizei in Baden-Württemberg ist ein Schlag gegen Cyberbetrüger gelungen. Über 9000 Telefonnummern wurden abgeschaltet. Sie waren für eine Anlagebetrugsmasche genutzt worden. Wer dahinter steckt, ist weiter unbekannt. Bundestrainer Klopp muss die anstehenden Länderspiele ohne die Offensivkräfte Jamal Musiala und Kai Havertz bestreiten. Beide hatten sich gestern vorm bzw. beim Spiel gegen die Niederlande verletzt. Für sie rücken Florian Wirtz und Jonathan Burkhardt nach.

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Im Studio André Glatzel. Der Tankrabatt soll heute die letzten beiden Hürden nehmen. Der Bundestag stimmt gerade über das Gesetz ab. Später entscheidet noch der Bundesrat. Wenn beide grünes Licht geben, sollen zum 1. Oktober die Steuern auf Benzin und Diesel um 17 Cent je Liter sinken. In Deutschland kommt das antragslose Kindergeld. Start ist kommendes Jahr. So sollen Eltern von Bürokratie entlastet werden. Und im Kampf gegen Schwerkriminelle und Cyberangriffe soll die Bundespolizei neue Befugnisse bekommen. Dafür hat der Bundestag die Reform des Bundespolizeigesetzes beschlossen. Nach ihrem Sieg bei der Abgeordnetenhauswahl kommt die Berliner Linke heute zu einem Parteitag zusammen. Es soll über Sondierungsgespräche mit Grünen und SPD entschieden werden. Von beiden Seiten kommt aktuell Kritik an der Linken. Unter anderem sind die Pläne für Enteignungen großer Wohnungskonzerne umstritten. Bundestrainer Klopp muss die anstehenden Länderspiele ohne die Offensivkräfte Jamal Musiala und Kai Havertz bestreiten. Beide hatten sich gestern vorm bzw. beim Spiel gegen die Niederlande verletzt. Für sie rücken Florian Wirtz und Jonathan Burkhardt nach.

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1: Roher Industriescham, hohe Decken und richtig Platz zum Raven. Das Helios 37 in Köln-Ehrenfeld ist eine ehemalige Industriehalle und das perfekte Setting für eine lange Club-Session. Mit einer Mischung aus Trance und Techno tanzt ihr zu Kichererbsenstampf, Jacuzzi, DJ Jace, Vinia und weiteren Acts. Also kommt vorbei, heute um 23 Uhr. Candy Flip ist eine ganz besondere Berliner Party, bei der Mucke, Rave-Kultur und eine kreative Atmosphäre zusammenkommen. Gespielt wird vor allem Trance und Bounce, kombiniert mit schnellen Beats. Also diese Party wird schon sehr rave-lastig. An den Decks stehen DJ Henk, Forelle, Stargirl oder Dika. Und los geht's da im Lokschuppen in Berlin, heute um 23 Uhr. Vier Dresdner Clubs kommen zusammen, um gemeinsam ein Zeichen für die Rave-Szene zu setzen. Unter dem Motto Brennpunkt Industriegelände könnt ihr gemeinsam feiern und supporten. Auf dem Line-Up stehen zum Beispiel Andata, Escalatoni und viele mehr. Los geht's da im Club Paula morgen um 18 Uhr.
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0: Say My Name, David Guetta, BB Rexha und Jay Balvin. My Name is DJ Falk oder Me Llamo DJ Falk. 1:01.
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2: Im Studio Nanju Kuhlmann. Der Bundestag hat grünes Licht für den Tankrabatt gegeben. Wenn heute dann auch noch vom Bundesrat das Go kommt, kann der Rabatt zum 1. Oktober in Kraft treten. 3 Monate sollen die Spritpreise um 17 Cent je Liter gesenkt werden. In Deutschland kommt das antragslose Kindergeld. Start ist kommendes Jahr. So sollen Eltern von Bürokratie entlastet werden. Und im Kampf gegen Schwerkriminelle und Cyberangriffe soll die Bundespolizei neue Befugnisse bekommen. Dafür hat der Bundestag die Reform des Bundespolizeigesetzes beschlossen. Audi und VW müssen weltweit bis zu 2,8 Millionen Autos zurück in die Werkstätten rufen, rund 1 Million davon in Deutschland. Betroffen sind unter anderem der Audi Q3 und der Golf. Durch einen Fehler in der Verschraubung kann im schlimmsten Fall die Lenkung ausfallen. Der Polizei in Baden-Württemberg ist ein Schlag gegen Cyberbetrüger gelungen. Über 9000 Telefonnummern wurden abgeschaltet. Sie waren für eine Anlagebetrugsmasche genutzt worden. Wer dahinter steckt, ist weiter unbekannt.
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0: Honey Dijon hat sich das Album Therapy at the Club von Flo aus UK vorgenommen. 8 Tracks davon gepackt und schön hausig verarbeitet. Und daraus ist die EP Club Therapy with Honey Dijon entstanden. Diese Woche unser Album der Woche. In einer halben Stunde hören wir nochmal genauer rein. I'm your man on the mic. DJ Falk ist in the house.

0: Musik aus Dänemark von Martin Jensen, Vamero und Gibbs. What a night. Ja, wie recht, ja. Was für eine Nacht wird das am 28. November in Mannheim?
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0: Uhr 12.
1: 2012 saute laut der Maya, also nicht Biene Maya, sondern Maya-Volk, die Welt untergehen. Mike Candice aus der Schweiz und Evelyn und Patrick Miller haben daraus die Hymne gemacht. Zum Glück ist die Welt nicht untergegangen, ne? 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

0: GIF. Thank God it's Friday. Sam Feldman, Post Malone im Joe Stone Remix.
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0: Die Girl R&B Group Flow aus UK hat im August ihr zweites Studioalbum Therapy at the Club rausgebracht. Ist jetzt nicht unbedingt so Sunshine Life tauglich. Den Job hat Honey Dijon übernommen. Honey Dijon hat 8 Tracks von diesem Album sich gekrallt und daraus richtig coole House-Tracks gebastelt. Das Album nennt sich dann Club Therapy with Honey Dijon. Und ein Track dabei ist eigentlich der Haupttrack oder der Namensgeber des ganzen Albums gewesen, A Therapy at the Club. Den hören wir uns jetzt nochmal an, aber in der Version von Honey Dijon.

0: Therapy at the Club, ein Track von der britischen UK, also Girl Group in Sachen R&B, aus ihrem gleichnamigen Album Therapy at the Club. Honey Dijon hat sich dieses Album gekrallt, 8 Tracks davon geremixed und das hier ist einer davon zu Therapy at the Club, den Haupttrack aus dem Album im Honey Dijon Remix. Alle Infos darüber, über dieses Album, lest ihr nach bei uns auf sunshine-live.ch oder sunshine-live.de. Dort auf die Rubrik Musik klicken. Geht natürlich auch in der Sunshine Live Web auf eurem Smartphone. 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

da hat sie doch ganz schön für Aufsehen damals gesorgt. Imani mit Don't Be So Shy. Pilatov und Karos haben den Remix gemacht zu dem Song. Warum? Ganz einfach. Zieh dich aus oder zieh mich aus. Kommt beides drin vor. Sei doch nicht so schüchtern. Gar nicht, warum man sich darüber heutzutage noch so aufregt, oder? Ich glaube, bei dieser Dame hätten einige auch nichts dagegen. Shakira zusammen mit Burna Boy. Die Die im Clean Bandit Remix.

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0: 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Apropos Zeit, es ist 15 Uhr.
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2: Im Studio Nanju Kuhlmann. Der Bundestag hat grünes Licht für den Tankrabatt gegeben. Wenn heute dann auch noch vom Bundesrat das Go kommt, kann der Rabatt zum 1. Oktober in Kraft treten. 3 Monate sollen die Spritpreise um 17 Cent je Liter gesenkt werden. Bei Unfällen mit E-Scootern sollen Opfer in Zukunft leichter an Schadenersatz kommen. Der Bundesrat hat dafür gestimmt, dass auch die Vermieter der Roller haften, nicht mehr nur die Fahrer. Und ab dem kommenden Jahr kommt das antragslose Kindergeld. Nach ihrem Sieg bei der Abgeordnetenhauswahl kommt die Berliner Linke heute zu einem Parteitag zusammen. Es soll über Sondierungsgespräche mit Grünen und SPD entschieden werden. Von beiden kommt aktuell Kritik an der Linken. Unter anderem sind die Pläne für Enteignungen großer Wohnungskonzerne umstritten. Israels Ministerpräsident Netanyahu hat den Angriff auf den Iran vor der UN-Vollversammlung verteidigt. Das sei eine der einfachsten Entscheidungen gewesen, die er je habe treffen müssen, sagte er. Bei seiner Rede verließen Dutzende Delegierte aus Protest den Saal.
0: Dankeschön.
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0: Darling ist ein gutes Stichwort. Ellie Goulding mit Lights hier bei Sunshine Alpha am Freitagnachmittag. Und was für ein Drama hier gerade. Denn ganz, ganz viele haben sich hier bei der Sunshine Alpha Playlist beworben. Und ich drücke ja nur einen Knopf hier und gerade ist unsere Telefonanlage zusammengebrochen. Oh mein Gott. Wie sagt Ellie Goulding die ganze Zeit calling?
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0: Eure Ohren, unsere Beats, erkennt 5 Titel aus unserer Playlist. Nee, aus unserer Playlist und macht sie zu eurer Playlist. So rum ist es richtig. Ich bin schon ganz aufgeregt. Und wir machen das jetzt hier mal live. Moment, ich habe die Telefonanlage hier resettet, neu eingeschaltet. Und ich habe keine Ahnung, wer jetzt gleich in der Leitung sein wird. Ich hoffe, es passt.
2: Hallo.
0: Sunshine Live, der Falk, wer ist denn da?
2: Ja, servus, Robert, hi.
0: Robert kommt woher?
2: Aus Günzburg.
0: Oh ja, da gibt es ja diesen großen Freizeitpark.
2: So sieht's aus, den ich ganz gerne mag.
0: Und ja, schön bei euch, ne?
2: Bitte?
0: Bei euch ist schön, ne?
2: Bei uns ist wunderschön, Sonne scheint, alles super hier.
0: Gut, dann haben wir jetzt drüber geschwätzt, dann wünsche ich dir ein schönes Wochenende, ne?
2: Wunderbar, alles klar, danke dir, bis gleich.
0: du möchtest doch spielen, du willst jetzt Kohle haben, oder?
2: Aber sowas von, Wochenende naht.
0: Ich hab gedacht, ich probier's mal. Vielleicht funktioniert's ja. Okay, also, du bekommst jetzt gleich die 5 Songs vorgespielt. Ich hoffe, du hast die Sunshine Live App installiert.
2: Ja, habe ich installiert, aber ich habe leider irgendwie keine Information bekommen.
0: Hast du die Benachrichtigung aktiviert?
2: Habe ich bekommen, also morgens bekommen ist, aber jetzt heute habe ich es gar nicht bekommen. Aber vielleicht klappt das so.
0: Also ich habe es gerade eben ausprobiert, bei mir hat es super funktioniert.
2: Okay.
0: Aber ja, gut.
2: Aber egal.
0: Du hörst dich sehr selbstsicher an. Nach den 5 Songs kommen 10 Sekunden für dich. Wollen wir loslegen?
2: Legen wir los.

0: Robert, hier kommen deine 10 Sekunden.
1: Also ich habe Whatever, Wonderful Life, Moving to the Sun, Turn Up the Light Off, New Religion.
0: Und weißt du was, das ging ja runter wie Öl. 500 Euro!
1: Yeah! Mega, super!
0: Wo haust du die drauf?
1: Ich glaube, die haue ich ganz, ganz müde beim Tanken drauf.
0: Oh ja, das, da kann man ein paar Mal aber für tanken, glaube ich.
1: Ja, ja.
0: Je nachdem, was du für ein Auto fährst. Fährst du, je nachdem, ob du ein Auto oder ein LKW fährst.
1: Ein E-Auto.
0: Okay, jetzt habe ich ein großes Fragezeichen auf der Stirn. Ach, nee. Alles klar. Denke ich mir auch. Bleib in der Leitung, ja?
1: Ich danke dir, super, ciao, schönes Wochenende.
0: Ebenso, danke. Ja, und ihr macht das ganz genauso. Sunshine Live App installieren, rund um die Uhr am besten Sunshine Live hören, damit ihr die Lieder alle kennt. Und am Montag, 7 Uhr, ist die nächste Spielrunde.
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0: Sören Corso, zwei Drittel der Swedish House Mafia mit More Than You Know. Apropos Swedish House Mafia.
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0: Swedish House Mafia und Lykke Li. Das sind ja zwei große Namen aus Schweden. Lykke Li kennt ihr hier. I Follow Rivers, ne? Die haben jetzt einen gemeinsamen Track rausgebracht. Happiness is so sad. Wie diese Zusammenarbeit überhaupt entstanden ist, was hinter dem Song steckt und welche typisch schwedische Eigenschaft darin zu finden ist, darüber sprechen wir gleich mit der Swedish House Mafia. Und natürlich hören wir uns danach den Track auch zusammen an. Und für alle, die jetzt erstmal noch auf Partysuche gehen wollen, wird jetzt weitergeholfen.
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2: 80s-Fans, aufgepasst, die Heatwave hat Geburtstag und der wird gefeiert. Zu diesem Special lädt das Ilses Erika in Leipzig ein. Und was euch da erwartet, ist eine dicke Ladung Dark Disco und Sad 80s. Alone in the Dark oder Stinia 3000 liefern ihre Mixes. Also rein ins Disco-Outfit und mal wieder zu nostalgischen Sounds über den Dancefloor tanzen. Los geht's heute um 23 Uhr. DJ Fuck Off als Headliner. Ja, der Name ist ja schon mal sympathisch und das sagt auch einiges aus. Die Mucke, die er spielt, bewegt sich zwischen Techno, Hard Dance, Trance und schnellen Sounds. Der Vibe wird also eher dunkel, wild und underground. Er bekommt natürlich auch Support von anderen Acts und los geht's hier heute Abend im C2 Ost in Karlsruhe ab 23 Uhr. Feiern wie früher, nur früher. Unter diesem Motto bringen Anna Reusch und Thomas Schumacher mit ihrem Day Rave das Rave-Feeling einfach in den Tag. Techno, Good Vibes und zwei echte Szene-Legenden. Also tanzen, feiern, das hört sich richtig gut an. Los geht's im Modernes in Bremen am Sonntag um 15 Uhr.

0: neuer, doch alter Track von Martin Garrix und Ed Sheeran. Wieso sage ich das so komisch? Ganz einfach, weil der Song neu erschienen ist, aber eigentlich aus dem Jahr 2015. Martin Garrix hat ihn damals beim Ultra Music Festival in Miami performt. Ja, aber es gab ein paar rechtliche Probleme und jetzt haben sie die beseitigt und den Song endlich rausbringen können. Martin Garrix und Ed Sheeran mit Repeat It in der 2015er Version.
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0: Die Swedish House Mafia und Licky Lee kommen ja beide aus Schweden. Musikalisch waren sie bisher ziemlich unterschiedlich unterwegs. Licky Lee kennt ihr hiervon? Genau. Und jetzt haben sie gemeinsame Sache gemacht mit einem Song. Happiness is so sad. Ja, kennt ihr hier aus dem Sunshine Live Programm. Und wir erfahren jetzt ein bisschen mehr darüber. Wie hat sich denn das ergeben, dass jetzt die Swedish House Mafia mit Licky Lee gemeinsame Sache gemacht hat?
2: We always been a big fans of her. We actually started to get to know her 2 years ago maybe, because she wanted to make a collaboration. And we met and it was just amazing. I mean, she's such a talent and we kind of share the same emotions when it comes to music. The Swedish kind of like melancholic darkness, but also beautiful, and also the pink clouds in the end. And that's kind of like where we met.
0: Licky Lee wollte also eh mehr in die Richtung Dance gehen und wen fragt man da? Natürlich gleich die größten Produzenten des Landes, klar. Wie war denn für euch die Zusammenarbeit?
2: When she started to sing, immediately I felt something. I usually say, some music takes your energy and some music gives you energy. This song gave us energy straight away. I was just like, okay, this is amazing.
0: Und wenn wir schon über den Song sprechen, worum geht's denn in dem Song?
2: What she sings is like, it looks like I'm happy, but I'm not. I'm devastated, I'm here alone. That's kind of what it's about for me.
3: Also, there's one thing that she said that really resonated with me was that she took the Swedish summer as an example, how you are in the middle of the Swedish summer and you love it and you're enjoying it, but you're also sad because you know it's going to end. If we are in a good moment, we automatically think, oh, this is probably going to end.
4: It's very Swedish, this melancholy.
2: I remember from Lykke, she said, you know, you guys are the happiness part of this and I am the sad part of this.
0: Uiuiui, sehr dramatisch teilweise, aber kann man auch auf Deutschland übertragen. Ich weiß nicht, ob es euch genauso ging, aber ich weiß noch, vor 2-3 Wochen war ich noch mit dem Stand-Up-Paddle auf dem See gestanden und die Sonne hat so schön geschienen und dann so irgendwie, ja, aber bald ist vorbei. Ja, jetzt ist vorbei. Aber wisst ihr was? Zur Aufheiterung hören wir uns doch den Song jetzt mal an. Swedish House Mafia zusammen mit Licky Lee. Happiness is so sad.

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Kleine Zeitreise in die 90er, Sash mit Rodriguez, Ecuador. 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

0: Rascal 1 und Tinashe, No Broke Boys, stehen also nicht auf Pleite Geier. Und weil immer wieder die Frage reinkommt, wann spielen wir die nächste Runde Playlist? Wir spielen immer Montag bis Freitag um 7 Uhr, 8 Uhr und 15 Uhr. Sprich, Montag 7 Uhr ist es dann wieder soweit. Bis dahin schon mal die Sunshine Live App installieren, Benachrichtigung aktivieren und dann schon immer eine halbe Stunde vorher Bescheid wissen. Zwei Tracks, 100 Euro, macht ihr euch dann schon mal sicher klar. Jetzt ist auf jeden Fall eins sicher, 16 Uhr.
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2: Im Studio Nanju Kuhlmann. Der Bundestag hat grünes Licht für den Tankrabatt gegeben. Wenn heute dann auch noch vom Bundesrat das Go kommt, kann der Rabatt zum 1. Oktober in Kraft treten. 3 Monate sollen die Spritpreise um 17 Cent je Liter gesenkt werden. In Deutschland kommt das antragslose Kindergeld. Start ist kommendes Jahr. So sollen Eltern von Bürokratie entlastet werden. Und im Kampf gegen Schwerkriminelle und Cyberangriffe soll die Bundespolizei neue Befugnisse bekommen. Dafür hat der Bundestag die Reform des Bundespolizeigesetzes beschlossen. In Deutschland haben wieder tausende Schüler gegen das mögliche Comeback der Wehrpflicht demonstriert. In über 100 Städten gab es einen Schulstreik. Die Wehrpflicht ist seit Jahren ausgesetzt. Seit Anfang des Jahres bekommen junge Männer aber wieder Einladungen zur Musterung. Die Berliner Linke will heute auf einem Parteitag darüber abstimmen, ob sie die Grünen und die SPD zu Sondierungsgesprächen einlädt. Die Berliner SPD ist grundsätzlich bereit dazu. Außerhalb von Berlin sehen Vertreter von Grünen und SPD ein Bündnis mit den Linken kritisch.
0: Merci.
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0: Und es ist soweit, Freitag bedeutet in DJs After Work Club Legends. Geile Tracks, die ihr schon lange nicht mehr gehört habt. Und heute passend, ich weiß nicht, wie es bei euch ausschaut, aber bei mir hier wirklich strahlend blauer Himmel, wenn ich aus dem Studiofenster schaue. Ich bin auch vorhin hierher geradelt. Also es ist fast wie Sommer, muss ich ehrlich sagen. Und das hat mich natürlich inspiriert. Und jetzt solltet ihr in den nächsten beiden Stunden euer Radio ganz laut aufdrehen. Habt ein paar richtig tolle Sachen für euch rausgesucht. 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

0: 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Geile Tracks, die ihr schon lange nicht mehr gehört habt. Das hier ist wirklich schon 26 Jahre her. Chicken Lips mit He Not In. Davor Ten City, That's the Way Love Is. Sogar nochmal ein paar Jahre mehr. Ja, packt nochmal 11 Jahre zu dieser Nummer hier gerade drauf. 37 Jahre Ten City mit That's the Way Love Is. Krass, ne? Die Bucketheads haben wir gehört mit die Sounds Fall Into My Mind. War tatsächlich mal im Original von Chicago. Street Sounds, ja. So verändert sich manche Dinge, ne? Aus dem Jahr 94 war das unklar. Rhythm Control mit My House, der legendäre Einstieg mit In the Beginning, There Was Jack. Bis 18 Uhr, Club Legends, geile Tracks, die ihr schon lange nicht mehr gehört habt.
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Und auch das schon wieder 26 Jahre her. Spiller zusammen mit Sophie Alice Baxter. Groove Chat, If This Ain't Love. Davor die Soul Providers mit Rise. Aus dem Jahr 99. Moose T wird dieses Jahr 60. Horny, die 98er Version. Tatsächlich schon 28. Und Armand van Helden, die Legende mit The Funk Phenomena, haben wir gehört, aus dem Jahr 97.

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23 Jahre ist das hierher. Die Shapeshifters mit Lolas Theme. Davor Mojo, klar, der Riesenhit Lady aus dem Jahr 2000. Stardust haben wir gehört mit Music Sounds Better With You aus dem Jahr 98.

0: Die Club Legends, geile Tracks, die ihr schon lange nicht mehr gehört habt. 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Und dann geht's eine Stunde noch weiter. Mit solchen legendären Tracks.
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2: Im Studio Nanju Kuhlmann. Der Tankrabatt kommt zurück. Bundestag und Bundesrat haben heute grünes Licht gegeben. Von Anfang Oktober bis Ende Dezember sollen die Spritpreise um 17 Cent je Liter gesenkt werden. Wirtschaftsexperten und Sozialverbände kritisieren den Tankrabatt als zu teuer und wenig zielgenau. Bei Unfällen mit E-Scootern sollen Opfer in Zukunft leichter an Schadenersatz kommen. Der Bundesrat hat dafür gestimmt, dass auch die Vermieter der Roller haften, nicht mehr nur die Fahrer. Und ab dem kommenden Jahr kommt das antragslose Kindergeld. Audi und VW müssen weltweit bis zu 2,8 Millionen Autos zurück in die Werkstätten rufen, rund 1 Million davon in Deutschland. Betroffen sind unter anderem der Audi Q3 und der Golf. Durch einen Fehler in der Verschraubung kann im schlimmsten Fall die Lenkung ausfallen. Nach ihrem Sieg bei der Abgeordnetenhauswahl kommt die Berliner Linke heute zu einem Parteitag zusammen. Es soll über Sondierungsgespräche mit Grünen und SPD entschieden werden. Von beiden kommt aktuell Kritik an der Linken. Unter anderem sind die Pläne für Enteignungen großer Wohnungskonzerne umstritten.
0: Merci.
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0: Ladies and Gentlemen, sit back and relax. Schöne, geile Klassiker habe ich euch rausgesucht im Bereich House heute, noch bis 18 Uhr. Aufdrehen ist die Devise. I'm your man on the mic, DJ Falk is in the house. Und da starten wir mit JD, Plastic Dreams, aus dem Jahr 92.

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1: Eddie Amador, House Music, absoluter Klassiker. Und bis 18 Uhr haben wir noch so ein paar legendäre Tracks für euch. Stay tuned.
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Lounge und Live-DJs After Work, freitags bis 18 Uhr mit den Club Legends. Geile Tracks, die ihr schon lange nicht mehr gehört habt. Fingers Inc., Can You Feel It und Rhythm Control, My House mit den legendären Vocals. Funky Green Dogs haben wir noch gehört mit Fired Up. Aus dem Jahr 96 und Celeda mit The Underground haben wir auch noch gehört davor. Auf Star 69 Records. Wenn ihr auf Klassiker steht, morgen früh die Classics, 9 bis 13 Uhr, da gehen wir noch ein bisschen weiter zurück. Da bin ich dann für euch hier an den Reglern. Rund um die Uhr könnt ihr natürlich auch unsere Zeitreise-Channels hören. Sei es elektronische 80er, 90er, 2000er, 2010er, sei es der Classics-Channel, Eurodance, für jeden was mit dabei. Checkt das mal. Kurzer Newsbreak, 18 Uhr ist es und danach dann aktuellerer Sound, noch eine Stunde, bevor Mix Mission TV dann für euch hier an den Start geht.

0: im Studio Nanju Kuhlmann. Ab Oktober gibt es in Deutschland wieder den Tankrabatt. Bundestag und Bundesrat haben ihn heute beschlossen. Ab nächstem Monat sollen Diesel und Benzin dann um 17 Cent pro Liter günstiger werden. Den Rabatt gab es im Sommer schon mal. In Deutschland kommt das antragslose Kindergeld. Start ist kommendes Jahr. So sollen Eltern von Bürokratie entlastet werden. Und im Kampf gegen Schwerkriminelle und Cyberangriffe soll die Bundespolizei neue Befugnisse bekommen. Dafür hat der Bundestag die Reform des Bundespolizeigesetzes beschlossen. Audi und VW müssen weltweit bis zu 2,8 Millionen Autos zurück in die Werkstätten rufen. Rund 1 Million davon in Deutschland. Betroffen sind unter anderem der Audi Q3 und der Golf. Durch einen Fehler in der Verschraubung kann im schlimmsten Fall die Lenkung ausfallen. In Deutschland haben wieder tausende Schüler gegen das mögliche Comeback der Wehrpflicht demonstriert. In über 100 Städten gab es einen Schulstreik. Die Wehrpflicht ist seit Jahren ausgesetzt. Seit Anfang des Jahres bekommen junge Männer aber wieder Einladungen zur Musterung.
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1: Ihr seid mittendrin im Vinyl-Only-Set von Jana Falcon. Das ist richtige analoge Kunst hier und das sieht so, so cool aus. Eine Stunde Haus spielt sie für eure Ohren. Wir senden übrigens live aus Berlin. Das heißt, ihr könnt auch rüberkommen. Auf Twitch seht ihr ihre ganze Magie und das macht richtig, richtig Bock. Also kommt rein in den Stream, schreibt mir mal im Chat, von wo ihr gerade zuschaut. Wir grooven jetzt weiter mit

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1: Friends, what's good? Mein Name ist Reese von der Groovers Fam und wie jeden vierten Freitag im Monat dürfen wir unser Showcase hier beim Groovers Warm-Up auf Sunshine Live hosten. Und falls euch die Stimmfarbe ein bisschen kurios oder ein bisschen komisch vorkommt, hier ist der Praktikant von Groovers. Die Urlaubsvertretung für Daniel Stenger aka Flashbacks. Ich schicke liebe Grüße raus nach Spanien. Leute, aber ich habe euch was Geiles mitgebracht und zwar zwei wirklich, wirklich ganz, ganz tolle House-Sets. Einmal von unserem Tower und einmal von unserem Groovers Open Air im September. Der erste Gast ist Daniel Stenger aka Flashbacks, hat eine neue Platte bei uns rausgebracht und das haben wir zum Anlass genommen, gleich noch ein Set zu recorden. Und in der zweiten Stunde übernimmt Sam Gittes aus Prag von Part-Time Locals. Den haben wir einfliegen lassen für unser Open Air und das Ganze auch recorded. Deshalb, ey, schaltet ein. Einmal auf Twitch, einmal hier im Radio. Let's go. Wir tauchen ein, Leute.

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1: Und wenn ihr nicht weggeschalten habt, dann seid ihr logischerweise noch voll dabei, mitten im Set von Flashbacks, unserem Groovers Resident, mit seiner neuen Birthday Party EP. Leute, und wenn ihr das supporten wollt und die Tracks geil findet, dann checkt es aus auf Spotify, auf dem Anbieter eures Vertrauens, vielleicht aber auch im Plattenladen, denn wir haben das Ganze auch als Vinyl gepresst. Und ich habe gehört, im Elevate Record Store in Berlin gibt es zum Beispiel noch ein paar Platten. Deshalb schaut doch einfach gern dort mal vorbei, grabt euch eine Kopie von Flashbacks Birthday Party EP. Und wenn euch das bis hierhin gefallen hat, dann gönnt euch noch die letzten 30 Minuten. Let's go!

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1: Check 1, check 2, Leute. Ihr seid immer noch am Start, ihr seid immer noch dabei beim Groovers Warm-up hier auf Sunshine Live, so wie jeden vierten Freitag im Monat. Leute, schreibt's euch hinter die Ohren. Wir skippen direkt in die zweite Stunde und ich möchte euch unseren Gast vorstellen. Unser Gast aus Prag, Sam Gittes. Wir haben uns den Burschen eingeladen zu unserem Season Closing im Kunstkraftwerk Leipzig, zu unserem letzten Open Air im September. Und der Mann, der hat richtig abgerissen. Deshalb, wir haben das Ganze recorded, nicht nur Audio, sondern auch Video. Deshalb gebt euch rein, schaut mal auf den Twitch-Kanal von Sunshine Live, sucht euch den Link raus und dort könnt ihr das Ganze auch

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0: Yes, yes, Leute. Hier laufen jetzt die letzten Minuten von Sam Gittes bei unserem Open Air, bei unserem Season Closing hier für euch im Groovers Warm-Up. Und ich möchte mich an der Stelle verabschieden. Vielen Dank fürs Zuhören, vielen Dank fürs Einschalten. Und wenn euch das Ganze gefallen hat, dann checkt uns doch mal auf Instagram aus. Instagram.com/GrooversFam. Oder ihr schaut mal auf unserem YouTube-Kanal vorbei, wo immer wieder neue Sessions released werden. Leute, ich bin raus. Mein Name war Reese. Hier an der Stelle im Oktober wieder Flashbacks am Start. Habt eine gute Nacht.
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